0: Dankeschön, dass du uns diese Gaure Nacht schenkt hast. In diesem Morgen haben wir noch eins vernommen, dein Leben, was du uns gegeben hast. Segne uns Tag, segne unsere Familie, segne unsere Arbeit. Gib uns Kraft, dass wir Gott top leben können, dass wir in Frieden leben und auch, dass wir wissen können, weisen von deiner Reiche dieser Welt. Durch Jesus Christus, unseren Herrn. Amen.
1: Ave Maria, piena de gracia, el Señor le convoca.